0: 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So, bevor wir losziehen, Jakob, was müssen wir heute wissen?
1: Der Verkehr, der wird ja für uns gefühlt immer stressiger. Nicht nur für Leute im Auto, sondern auch für alle auf dem Fahrrad. Und deswegen gibt es jetzt wieder eine große Befragung. Die kommt vom Allgemeinen Deutschen Fahrradclub, dem ADFC. Das ist jetzt wieder mal der große Fahrradklimatest. Da kann jeder von uns mitmachen. Karl Grünberg vom ADFC hat mir gesagt, man will einfach wissen, wie fahrradfreundlich Deutschland ist.
2: Also, wie ist der Zustand der Radwege? Wird viel fürs Radfahren schon getan? Macht Radfahren Spaß oder ist es eher Stress? Die Ergebnisse der Befragung helfen dann dabei, die Bedingungen für die Radfahrerinnen und Radfahrer zu verbessern.
1: Ja, dieses Jahr werden dann auch zum ersten Mal extra Kinder und Jugendliche befragt. Und das Ganze läuft jetzt online gut 3 Monate. Dann soll ja beim Autokonzern Volkswagen mehr eingespart werden und damit könnten jetzt wirklich 4 Werke bei uns in Deutschland dicht machen. Die Wirtschaftswoche berichtet, dass das wohl bei den Standorten Emden, Hannover, Zwickau und Neckarsulm passieren soll. In spätestens 8 Jahren soll hier alles zu sein. Die Gewerkschaft IG Metall hatte schon angekündigt, sowas will man nicht einfach so hinnehmen. Und Fußballer Antonio Rüdiger wird nicht mehr für unsere Nationalmannschaft spielen. Bei Insta hat der Verteidiger geschrieben, dass er den Weg frei machen will für die junge Generation. Hat sich auch bedankt für die vielen tollen Momente, vor allem auch für die Heim-EM vor 2 Jahren. Jetzt will er sich voll und ganz auf seinen Verein konzentrieren. Er spielt ja weiter für Real Madrid.
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4: Und somit herzlich willkommen an diesem Mittwoch. Ihr seid genau richtig, hier ist Nostalgie. Nur die größten Songs, mehr 80er und die besten 90er.
5: Und da kommen wir zu einem Künstler, der in den 90er Jahren behauptet hat, dass er mindestens 100 Sit-Ups pro Tag macht. Er war berühmt-berüchtigt für sein Sixpack. Die Rede ist natürlich von Peter Andrew. Den hören wir mit Mysterious Girl.
4: Und rein geht's mit dem, was euch die nächsten 4 Stunden bevorsteht von Dani und mir. Radio Gaga. Hier ist ein Queen.

0: So klingt euer Start in den Tag. Einen wunderschönen
1: guten Morgen. Ja, und falls ihr mit dem Fahrrad unterwegs seid, kennt ihr das bestimmt. Irgendwann endet der Radweg vielleicht im Nirgendwo. Schlaglochslalom auf dem Weg zur Arbeit. Also ab heute könnt ihr ganz offiziell eure Meinung dazu abgeben.
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0: Der ADFC startet wieder seinen bundesweiten Fahrradklimatest. Das ist die größte Befragung zur Fahrradfreundlichkeit in Deutschland. Mhm. Wie sicher fühlt ihr euch auf dem Fahrrad? Wie gut sind die Radwege ausgebaut? Kann man durch die Stadt auch einigermaßen durchfahren? Das sind alles Fragen, die ihr beantworten könnt. Beim letzten Mal haben über 200.000 Menschen mitgemacht.
1: Also ab heute bis zum 30. November könnt ihr eure Wünsche äußern. Entweder online über die Homepage vom ADFC oder übrigens auch per Post möglich, steht da.
0: Das ist aber ganz cool, weil dann kann man quasi seinen Brief direkt mit dem Fahrrad zum Briefkasten bringen.
1: Ich wüsste nicht mal, wo bei mir ein Briefkasten in der Nähe ist.
0: Ja, gute Frage. Wahrscheinlich gleich neben der Telefonzelle. Und jetzt Limahl mit Never Ending Story. 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

0: herzlich willkommen an diesem Mittwoch, einen wunderschönen
1: guten Morgen. Ja, und alle Fans der RTL-Serie unter uns, aufgepasst. Ihr müsst jetzt ganz stark sein oder besser gesagt ziemlich laut werden. Denn RTL hat jetzt angekündigt, dass nach mehr als 30 Jahren Schluss sein soll mit der Schillerallee. Ende des Jahres wird die Produktion eingestellt. Die letzten Folgen laufen dann noch bis Ende März 2027.
0: Aber die Schauspielerinnen und Schauspieler, die wollen das nicht einfach nicht so hinnehmen. Die sagen unter uns, nicht mit uns, sozusagen. Ja.
1: Nicht ohne uns.
0: Und nicht ohne uns. In einem gemeinsamen Video rufen sie jetzt alle Fans dazu auf, für unter uns zu kämpfen.
2: Unter uns war nie nur eine Serie.
3: Es sind Geschichten, Menschen und vor allem
4: eine ganz besondere Gemeinschaft. Und genau diese Gemeinschaft, die brauchen wir jetzt.

0: unsere Geschichte ist noch gar nicht zu Ende.
1: Ihr seid gefragt.
2: Also alle Fans unter euch können die Aktion mit dem Hashtag nicht ohne unter uns auf Social Media unterstützen.
3: Ja, und ein bisschen Hoffnung auf eine Fortsetzung gibt es sogar auch schon, denn die Produktionsfirma, die UFA, die prüft gerade, ob unter uns vielleicht woanders weiterleben könnte. Also nicht im linearen Programm, sondern auf einem anderen Sender oder einer anderen Plattform.
2: Und jetzt weg von uns, hin zu euch. Hier sind die Pet Shop Boys mit Always On My Mind.

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1: Wie fahrradfreundlich ist eigentlich eure Stadt oder euer Ort? Das wird online gerade wieder abgefragt. Jakob, das ist ja der sogenannte große Fahrradklimatest.
2: Ja, der ist vom Allgemeinen Deutschen Fahrradclub, dem ADFC. Da will man wieder so ein bundesweites Ranking erstellen. Wo läuft es für Leute auf dem Rad schon super? Und wo müssen die Städte und Gemeinden noch nachbessern? Karl Grünberg ist auch vom ADFC und er hat mir gesagt, Leute auf dem Fahrrad leiden auch im Moment viel drunter, dass die Stimmung im Verkehr immer aggressiver wird.
3: Denn sie sind es, die ohne schützende Karosserie unterwegs sind und gleichzeitig müssen Radfahrer und Radfahrerinnen oft mit mangelhafter Infrastruktur klarkommen. Das sind die Radwege, die vielerorts viel zu schmal sind, beschädigt sind, zugeparkt sind oder einfach ganz fehlen, sowohl in der Stadt als auch auf dem Land, also auf Landstraßen.
2: Ja, und er meint, wenn Leute auf dem Fahrrad mehr Platz bekommen, dann ist das am Ende auch gut für Leute mit Auto. Vor gut einem Monat ist ja am Flughafen Leipzig eine Drohne mit Sprengsatz gefunden worden. Unsere Bundesregierung sagt, dafür soll Russland verantwortlich sein. Deswegen werden jetzt das russische Generalkonsulat in Bonn und das russische Haus in Berlin geschlossen. Außerdem will die EU jetzt noch stärkere Sanktionen vorbereiten. Russland selber sagt, dass man mit der ganzen Sache nichts zu tun hat. Und im DFB-Pokal ist Dortmund gestern ohne Probleme weitergekommen mit einem 5:0 gegen Hamburg-Eimsbüttel aus der 5. Liga. Heute Abend spielen dann auch noch die Bayern in Osnabrück. Das geht um 20.45 Uhr los und die ARD zeigt alles live.
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1: Halbzeit in dieser Woche. Immer optimistisch bleiben. Die Hälfte der Woche fast schon wieder rum. Es ist Mittwoch. Einen wunderschönen
5: guten Morgen. Und bei diesem Titel hier, den wir gleich hören, könnte man denken, dass Daryl Hall Anfang der 80er ziemlich schlechte Erfahrungen mit einer Frau gemacht hat. Oh. Daryl Hall und John Oates hören wir zum Beispiel mit Man Eater.
1: Und rein geht's mit R.E.O. Speedwagon und Keep on Loving You.

0: Es geht rein in den Mittwoch, einen wunderschönen
1: guten Morgen. Ja, und wie wär's mit einem Abend mit den Backstreet Boys, aber nicht irgendwo zwischen 50.000 anderen Fans, sondern ganz entspannt aus der eigenen Loge.
0: Und genau das könnt ihr bei Nostalgie gewinnen, denn am 27. 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
0: Irre, und mitmachen geht ganz einfach. Folgt uns einfach auf Instagram und Facebook, geht auf unseren Backstreet Boys Post, schreibt in die Kommentare einfach drunter, wen ihr unbedingt mitnehmen wollt.
1: Und mit ein bisschen Glück sitzt ihr dann am 27. September mit eurem Lieblingsmenschen in eurer Loge und singt mit bei I want it
0: that way. Alle Infos dazu haben wir euch natürlich auf nostalgie-radio.de gepackt. Und jetzt viel Spaß mit Donna Summer und On the Radio.

0: einen wunderschönen
1: guten Morgen. 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
1: Ja, hier werden wilde Behauptungen aufgestellt und ihr könnt mitraten, ob die stimmen oder nicht. Und da habe ich zum Start in den Tag eine Frage an dich, Armin.
3: Ja.
1: Bist du traurig ein bisschen?
3: Warum?
1: Lionel Messi hört auf.
3: Ach so.
1: Habe ich gehört. Mit 39 tritt er aus der argentinischen Nationalmannschaft zurück. Nach 20 Jahren und ich habe gelernt, 207 Spielen ist Schluss.
3: Ja, also ich bin schon ein bisschen traurig. Ich war aber eher mehr Team Ronaldo, wenn ich ehrlich bin.
1: Okay, aber Messi selbst sagt, die Entscheidung tut ihm in der Seele weh.
3: Mhm.
1: Und es passt ganz gut zu meiner heutigen Behauptung.
3: Okay.
1: Ich behaupte nämlich, dass Männer im Schnitt bis zu 17 Mal im Jahr weinen.
3: Ehrlich? 17 Mal?
1: Fakt oder Fake?
3: Also, dass Männer weinen können und vor allen Dingen auch dürfen heutzutage, das ist ganz, ganz entscheidend und wichtig, aber 17 Mal erscheint mir sehr hoch.

0: Ich glaube, ja, ich finde 17 Mal im Jahr weinen, das kriege ich ehrlich gesagt nicht hin.
1: Wie oft verliert der FC Bayern im Jahr?
0: Zweimal.
1: Eben, okay, dann verstehe ich das bei dir.
0: Erfolgsfan halt. Nein, ich sag nee, das ist zu viel, ich sag, dass es fake ist.
1: Männer weinen im Schnitt bis zu 17 Mal im Jahr ist Fakt. Wir Frauen viel mehr, 30 bis 64 Mal, also ungefähr viermal so häufig. Deswegen fand ich jetzt 17 Mal auch wenig, weil so oft wie ich weine, echt? Vor Rührung ja. oder sonstigen Dingen, finde ich dann eher sogar wenig.
0: Man kann sagen, in den nächsten 20 Minuten nochmal, oder? Bei dir. Und hier gar nichts zum Weinen. Eher was zum Reinstarten in den Tag. Hier sind The Cure mit Friday

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3: Fahrradfahren im dichten Großstadtverkehr oder auf Landstraßen ist ja nicht immer wirklich angenehm. Jakob, deswegen will man jetzt wissen, wie fahrradfreundlich ist denn eigentlich Deutschland?
4: Deswegen gibt es den großen Fahrrad-Klimatest. Der ist vom ADFC, vom Allgemeinen Deutschen Fahrradclub. Da können wir Privatleute und die Städte und Gemeinden selber angeben, was vor Ort bei einem gut läuft und was nicht. Karl Grünberg ist vom ADFC und der hat mir gesagt, abstimmen geht online jetzt bis Ende November.
5: Es gibt insgesamt 27 Fragen und das Ganze dauert circa 10 Minuten. Beim letzten

0: Durchgang vor 2 Jahren haben ungefähr 213.000 Menschen in ganz Deutschland teilgenommen. Und ja, je mehr Menschen mitmachen, umso aussagekräftiger werden dann am Ende die Ergebnisse.
1: Ja, und beim letzten Mal ist auch rausgekommen, dass vor allem große Städte immer mehr für Leute auf dem Rad machen. Da hatten eher die kleinen Orte noch Nachholbedarf. Immer mehr Leute machen sich Sorgen um steigende Mieten. Eine neue Umfrage durch den Mieterbund zeigt, gut ein Drittel befürchtet, dass man sich künftig die Miete gar nicht mehr leisten kann. Deswegen wird ganz oft an anderer Stelle gespart. Viele packen weniger zur Seite fürs Alter oder geben weniger für gesunde Lebensmittel aus. Der Mieterbund sagt, es müssten einfach viel mehr neue Wohnungen her. Im Moment hätte man 1,4 Millionen Wohnungen zu wenig. Und nicht nur unsere Bahn hat immer mal wieder Probleme. Auch die Bahn in Tschechien hat zuletzt dafür gesorgt, dass viele Leute sauer gewesen sind. Da ging es aber mal nicht ums Thema Pünktlichkeit, sondern ums Klopapier. Denn auf den Toiletten in den Zügen soll es davon immer viel zu wenig geben. Jetzt hat unter anderem der Grund dafür gesorgt, dass der Bahnchef gehen muss. Jetzt übernimmt eine Frau, die will die tschechische Bahn jetzt zu einem gesunden, modernen und selbstbewussten Unternehmen machen. Mit wahrscheinlich auch mehr Klopapier.
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4: Es ist Mittwoch und ihr seid genau richtig. Hier ist Nostalgie. 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Einen wunderschönen.
5: Guten Morgen. Ja, und gestern ist sie losgegangen hier bei uns. Um 17:30 bekommt ihr die ab sofort täglich Montag bis Freitag. Die Kim Wilde 80s Show.
4: Ja.
5: Und Kim Wilde hören wir gleich mit einem ihrer ersten großen Hits mit Kids in America.
4: Und bei der nächsten Nummer, da kriege ich jetzt schon Gänsehaut. Brandy und Monica, einer meiner absoluten Lieblingslieder. The Boy Is Mine.

0: 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Und RTL sagt Ade zu Unter uns. Eine Serie, die es seit 30 Jahren gibt und jetzt soll wohl damit Schluss sein. Die letzte Ausgabe wohl im März 2027.
1: Ade zu Schillerallee.
0: Auch schön. Ja,
1: schön,
0: stimmt.
1: Oder?
0: Wichtiger Punkt, aber anscheinend kennst du dich aus. Hast du Unter uns geguckt? Jetzt mal Hand aufs Herz.
1: Nee, tatsächlich nie geschaut. Ich kenne aus der Serie eigentlich nur ein Gesicht. Das ploppt bei mir sofort auf, ja, wenn ich Unter uns höre. Und zwar der Schauspieler Steffen Dürr. Das war das TV-Gesicht in den 90er und 2000er Jahren. Aber keine Ahnung, was der in der Schillerallee gemacht hat. Ich weiß nur, er war dabei.
0: Und ich weiß nur, dass ich Unter uns nie geguckt habe. Mhm. Ich war kurzzeitig mal Team GZSZ. Es gab eine Lebensphase in meinem Leben, da hatte ich wohl kein eigenes Leben und musste mir das Leben anderer anschauen. Und ich habe über ein halbes Jahr GZSZ verfolgt und war da kurzzeitig mal komplett gefangen.
1: Ja, aber GZSZ läuft ja noch.
0: Und das ist doch eine schöne Alternative für alle Unter uns Fans.
1: Wobei, da gibt es ein bisschen Hoffnung, denn die Produktionsfirma, die UFA, die prüft zumindest gerade, ob Unter uns in Zukunft vielleicht woanders weiterleben können. Könnte bei einem anderen Sender oder auf einer anderen Plattform.
0: Das werden die Fans unter euch wahrscheinlich mit Hungry Eyes beobachten. Hier ist Eric Carmen bei Nostalgie.

0: Es geht rein in den Mittwoch. Einen wunderschönen
1: guten Morgen.
0: Und jetzt geht's um
2: Pikachu.
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0: Ja, ja, wer früher Pokémon-Karten von euch gesammelt hat und heute noch irgendwo einen Ordner mit Pikachu und Co. rumliegen hat, den bitte nicht wegwerfen, denn damit kann man teilweise richtig viel Geld machen. Und außerdem kommt Pokémon zurück auf die große Leinwand. Nach 7 Jahren Pause gibt's einen neuen Animationsfilm.
1: Mhm, und der heißt Pokémon Wildcard und es dreht sich tatsächlich alles diesmal auch ums Pokémon-Sammelkartenspiel.
0: Aha.
1: Im Mittelpunkt steht ein junger Kartenspieler, der gemeinsam mit seinem Pokémon versucht, sich bis ganz nach oben zu kämpfen und Champion zu werden. Angekündigt wurde der Film jetzt übrigens vor kurzem bei den Pokémon-Weltmeisterschaften in San Francisco. Gibt auch schon den ersten Teaser, könnt ihr euch im Netz anschauen.
0: Cool.
1: Im nächsten Jahr soll der Film dann erscheinen, aber wann und wie genau bei uns in Deutschland, das steht noch nicht fest. Wir halten euch da natürlich auf dem Laufenden.
0: Richtig, wir sammeln für euch weiterhin die Pokémon-Karten. Vielleicht steht da irgendwo der Teaser drauf. Hier ist Lionel Richie für euch mit All Night Long. 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
2: 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Der Verkehr wird ja für uns gefühlt immer stressiger. Nicht nur für die Leute im Auto, sondern auch für alle auf dem Fahrrad. Jakob, und genau deswegen gibt es jetzt wieder eine große Befragung.
3: Ja, die kommt vom Allgemeinen Deutschen Fahrradclub, dem ADFC. Das ist jetzt wieder mal der große Fahrradklimatest. Da kann jeder von uns mitmachen. Karl Grünberg vom ADFC hat mir gesagt, man will einfach wissen, wie fahrradfreundlich Deutschland ist.
4: Also, wie ist der Zustand der Radwege? Wird viel fürs Radfahren schon getan? Macht Radfahren Spaß oder ist es eher Stress? Die Ergebnisse der Befragung helfen dann dabei, die Bedingungen für die Radfahrerinnen und Radfahrer zu verbessern.
3: Ja, dieses Jahr werden dann auch zum ersten Mal extra Kinder und Jugendliche befragt und das Ganze läuft jetzt online gut 3 Monate. Dann soll ja beim Autokonzern Volkswagen mehr eingespart werden und damit könnten jetzt wirklich 4 Werke bei uns in Deutschland dicht machen. Die Wirtschaftswoche berichtet, dass das wohl bei den Standorten Emden, Hannover, Zwickau und Neckarsulm passieren soll. In spätestens 8 Jahren soll hier alles zu sein. Die Gewerkschaft IG Metall hatte schon angekündigt, sowas will man nicht einfach so hinnehmen. Und Fußballer Antonio Rüdiger wird nicht mehr für unsere Nationalmannschaft spielen. Bei Insta hat der Verteidiger geschrieben, dass er den Weg freimachen will für die junge Generation. Hat sich auch bedankt für die vielen tollen Momente, vor allem auch für die Heim-EM vor 2 Jahren. Jetzt will er sich voll und ganz auf seinen Verein konzentrieren. Er spielt ja weiter für Real Madrid.
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2: Es geht rein in den Mittwoch. Schön, dass ihr dabei seid. Eine wunderschöne.
6: Guten Morgen.
2: Und gerade geht's bei uns auf Instagram und Facebook auf Nostalgie so richtig ab. Es ist, man hört's direkt.
6: Ja. Ja, am 27. September kommen nämlich die Backstreet Boys nach Düsseldorf. Ja. Howie, AJ, Nick, Brian und Kevin. Und wir schicken euch hin. Ihr bekommt exklusive Logenplätze für die Show.
2: Und ihr braucht nur drunter kommentieren, mit wem ihr hin wollt. Und mit ein bisschen Glück gibt's eben die Free-Tickets für euch. Und hier sind die Backstreet Boys mit Everybody, um euch heute Morgen schon ein bisschen heiß zu machen.

0: Es ist euer Start in den Mittwoch. Einen wunderschönen
1: guten Morgen.
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1: Ja, und da hat Anfang der 90er ein Künstler nicht nur die Charts erobert, sondern wahrscheinlich auch mindestens genauso viele Herzen gebrochen. Joshua Caddison mit seinen langen blonden Haaren und einer unverwechselbaren Stimme. Ja, und dann singt er auch noch über diese geheimnisvolle Jessie, die von einem gemeinsamen Leben am Meer träumt.
0: Ob es diese Jessie wirklich gab, darüber wurde lange spekuliert. Sicher ist nur, 1993 wurde dieser Song zu seinem ganz großen Durchbruch. Und den gibt's jetzt bei Nostalgie.
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0: Hier ist euer Start in den Mittwoch. Einen wunderschönen
1: guten Morgen.
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1: Ja, es gibt Sätze, die verändern euer Leben. Und es gibt Sätze, die stehen irgendwo zwischen Kaffeemaschine und Thermomix.
2: Danis Weisheit oder Wandtattoo?
1: Ja, das ist die große Frage.
0: Ja.
1: Lieber Armin,
0: bitte.
1: Mein Zitat, das ich heute für dich mitgebracht habe, ist ein sehr berühmtes Zitat von Friedrich Nietzsche. Kennst du, oder?
0: Kenn ich. Ja. Nicht persönlich, aber schon mal gehört.
1: Ohne Musik wäre das Leben ein Irrtum.
0: Das ist doch vollkommen klar. Das ist aber sowas von eine Weisheit. Musik ist ganz, ganz wichtig. Man kann Musik in jeder Lebenssituation, in jeder Lebenslage, in jeder Stimmung hören. Und das, was wir ja hier machen bei Nostalgie, ist ja auch Musik, Musik, Musik. Deswegen Weisheit, Weisheit, Weisheit.
1: Absolut. Und Nietzsche hat auch gesagt, er sieht in der Musik keine bloße Unterhaltung, sondern eine fundamentale Ausdruckskraft für die Tiefen des menschlichen Fühlens.
0: Für bloße Unterhaltung sind wir zuständig. Und die Musik, die kommt glücklicherweise von Riesenstars wie Patrick Hernandez mit Born to be Alive. Jetzt bei Nostalgie.

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4: Wie fahrradfreundlich ist eigentlich eure Stadt oder euer Ort? Das wird online gerade wieder abgefragt. Jakob, das ist ja der sogenannte große Fahrradklimatest.
5: Ja, der ist vom Allgemeinen Deutschen Fahrradclub, dem ADFC. Da will man wieder so ein bundesweites Ranking erstellen. Wo läuft's für Leute auf dem Rad schon super? Und wo müssen die Städte und Gemeinden noch nachbessern? Karl Grünberg ist auch vom ADFC und er hat mir gesagt, Leute auf dem Fahrrad leiden auch im Moment viel drunter, dass die Stimmung im Verkehr immer aggressiver wird.
6: Denn sie sind es, die ohne schützende Karosserie unterwegs sind und gleichzeitig müssen Radfahrer und Radfahrerinnen oft mit mangelhafter Infrastruktur klarkommen. Das sind die Radwege, die vielerorts viel zu schmal sind, beschädigt sind, zugeparkt sind oder einfach ganz fehlen, sowohl in der Stadt als auch auf dem Land, also auf Landstraßen.
5: Ja, und er meint, wenn Leute auf dem Fahrrad mehr Platz bekommen, dann ist das am Ende auch gut für Leute mit Auto. Vor gut einem Monat ist ja am Flughafen Leipzig eine Drohne mit Sprengsatz gefunden worden. Unsere Bundesregierung sagt, dafür

0: Russland verantwortlich sein. Deswegen werden jetzt das russische Generalkonsulat in Bonn und das russische Haus in Berlin geschlossen. Außerdem will die EU jetzt noch stärkere Sanktionen vorbereiten. Russland selber sagt, dass man mit der ganzen Sache nichts zu tun hat. Und im DFB-Pokal ist Dortmund gestern ohne Probleme weitergekommen mit einem 5:0 gegen Hamburger Eimsbüttel aus der 5. Liga. Heute Abend spielen dann auch noch die Bayern in Osnabrück. Das geht um 20.45 Uhr los und die ARD zeigt alles live.
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3: Immer schön optimistisch bleiben. Die Hälfte der Woche fast schon wieder rum. Es geht rein in den Mittwoch. Einen wunderschönen
4: guten Morgen. Und hier ist gleich Grammy-Alarm. All for One haben nämlich für ihre Schmusenummer I Swear damals einen Grammy bekommen und die Nummer haben wir gleich.
3: Und jetzt ist Boss-Zeit angesagt. Hier ist der Boss Bruce Springsteen mit Dancing in the Dark.

0: Herzlich willkommen an diesem Mittwoch hier bei Nostalgie. Einen wunderschönen
1: guten Morgen.
0: Apropos Nostalgie, das waren Ihre ersten Worte.
2: It's 80s time. I'll take over for the next half hour. Right here on Nostalgie.
0: Das ist Kim Wilde. Nostalgie. Gestern lief ihre allererste Show, die Kim Wilde 80s Show exklusiv hier bei Nostalgie. Und nicht nur gestern, sondern heute gleich wieder.
1: Und zu Kim Wilde kann man sagen, dass wenige Minuten ihr ganzes Leben verändert haben, beziehungsweise bei ihr waren es 3,5. Kids in America.

0: dieser Song hat sie 1981 praktisch über Nacht zum Star gemacht. Ja. Geschrieben haben den Song übrigens ihr Vater und ihr Bruder Ricky. Also das sind dann auch vielleicht so die ein oder anderen Anekdoten, die sie uns da auch erzählen wird in ihrer Show.
1: Und ihr könnt sie jeden Tag hören, und zwar von Montag bis Freitag von 17.30 Uhr bis 18 Uhr, ganz exklusiv. Hier bei uns quasi unsere neue Kollegin, hier bei Nostalgie, und zwar die Kim Wild 80 Show. Heute Abend wieder ab 17.30 Uhr.

0: All for One. I swear. Wunderschöne Nummer. Hätte es theoretisch auch geschafft auf meinen
1: Armin's MP3-Player. Exklusiv in der Nostalgie Feelgood Morgenshow.
0: Aber wir bleiben gleich direkt in den 90er. Ich darf euch jeden Tag meinen MP3-Player präsentieren, den ich zuletzt vor 20 Jahren gestartet habe, wieder beim Aufräumen gefunden habe und da befinden sich richtige Schätze drauf. Eben viele aus den 90ern. Aus dem Jahre 1998 habe ich For The Cause entdeckt. Kennst du For The Cause
2: noch? Sagt dir
0: das
2: klar.
0: Was? Das war ja so eine Teenie-Band, kann man sagen. Mhm. Und die hatten einen großen Hit und zwar Stand By Me, was ja auch wiederum eine Coverversion war von einem ganz, ganz alten Klassiker. Aber diese Nummer hat mich in erster Linie in der Grundschule sehr geprägt, weil alle Mädels haben immer Stand By Me. Und dann haben sie immer gesagt, Armin, sing doch auch mal mit. Und ich so, ich würde doch so gern, aber ich kann nicht singen. Deswegen wäre ich gerne ein Teil von For The Cause gewesen. Dann würden sie wahrscheinlich Five The Cause heißen.
2: Jetzt aber bitte nicht mitsingen.
0: Nein. Hier sind For The Cause mit Stand By Me im Original natürlich. Hier ist Nostalgie. 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Viel Spaß.
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3: Fahrradfahren im dichten Großstadtverkehr oder auf Landstraßen ist ja nicht immer wirklich angenehm. Jakob, deswegen will man jetzt wissen, wie fahrradfreundlich ist denn eigentlich Deutschland?
4: Deswegen gibt es den großen Fahrrad-Klimatest. Der ist vom ADFC, vom Allgemeinen Deutschen Fahrradclub. Da können wir Privatleute und die Städte und Gemeinden selber angeben, was vor Ort bei einem gut läuft und was nicht. Karl Grünberg ist vom ADFC und der hat mir gesagt, abstimmen geht online jetzt bis Ende November.
5: Es gibt insgesamt 27 Fragen und das Ganze dauert ca. 10 Minuten. Beim letzten Durchgang vor 2 Jahren haben ungefähr 213.000 Menschen in ganz Deutschland teilgenommen. Und ja, je mehr Menschen mitmachen, umso aussagekräftiger werden dann am Ende die Ergebnisse.
4: Ja, und beim letzten Mal ist auch rausgekommen, dass vor allem große Städte immer mehr für Leute auf dem Rad machen. Da hatten eher die kleinen Orte noch Nachholbedarf. Immer mehr Leute machen sich Sorgen um steigende Mieten. Eine neue Umfrage durch den Mieterbund zeigt, gut ein Drittel befürchtet, dass man sich künftig die Miete gar nicht mehr leisten kann. Deswegen wird ganz oft an anderer Stelle gespart. Viele packen weniger zur Seite fürs Alter oder geben weniger für gesunde Lebensmittel aus. Der Mieterbund sagt, es müssten einfach viel mehr neue Wohnungen her. Im Moment hätte man 1,4 Millionen Wohnungen zu wenig. Und nicht nur unsere Bahn hat immer mal wieder Probleme. Auch die Bahn in Tschechien hat zuletzt dafür gesorgt, dass viele Leute sauer gewesen sind. Da ging es aber mal nicht ums Thema Pünktlichkeit, sondern ums Klopapier. Denn auf den Toiletten in den Zügen soll es davon immer viel zu wenig geben. Jetzt hat unter anderem der Grund dafür gesorgt, dass der Bahnchef gehen muss. Jetzt übernimmt eine Frau, die will die tschechische Bahn jetzt zu einem gesunden, modernen und selbstbewussten Unternehmen machen. Mit wahrscheinlich auch mehr Klopapier.
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3: Es ist Mittwoch und ihr seid genau richtig, hier ist Nostalgie, einen wunderschönen.
7: Guten Morgen und alle Fans der RTL Daily Soap unter uns müssen jetzt ganz stark sein. Da wird es große Veränderungen geben, aber auch ein bisschen Hoffnung, mehr dazu gleich.
3: Und jetzt mal unter uns gesprochen, nur für uns die Dire Straits mit Money for Nothing.

0: Herzlich willkommen an diesem Mittwoch, eine wunderschöne...
1: Guten Morgen.
0: Jetzt geht's um diese hier.
2: Unter uns war nie nur eine Serie.
3: Es sind Geschichten, Menschen und vor allem...
4: eine ganz besondere Gemeinschaft.
5: Und genau diese Gemeinschaft, die brauchen wir jetzt.
6: Denn unsere Geschichte ist noch gar nicht zu Ende.
2: Ihr seid gefragt.
0: Ja, das waren die Schauspielerinnen und Schauspieler von Unter uns. Denn RTL hat gesagt, nach 30 Jahren stellen wir euch ein.
1: Schluss mit der Schillerallee. Die letzten Folgen, die laufen dann noch bis März 2027. Aber ihr könnt jetzt eben die Schauspielerinnen und Schauspieler mit dem Hashtag nicht ohne Unter uns via Social Media unterstützen. Aber abgesehen davon finde ich es total krass, dass diese Serie seit über 30 Jahren existiert.
0: Und wir wissen, von was wir sprechen, weil wir sind ja auch schon Ü30 und uns hat man auch noch nicht abgesetzt. Das ist ja das Schöne. Aber die UFA, also die Produktionsfirma, hat auch angekündigt, naja, vielleicht gibt es auch einen Plan B. Vielleicht wandern sie beispielsweise zu RTL Plus oder so. Mhm. Wer weiß.
1: Und bis dahin gibt's bei uns guten Sound. Hier geht's weiter mit Styx und Boat on the River bei Nostalgie. Nur die größten Songs.

0: herzlich willkommen an diesem Mittwoch. Einen wunderschönen
1: guten Morgen.
0: Na, seid ihr gut drauf? Seid ihr optimistisch? Sehr gut.
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0: Dann werdet ihr da draußen wahrscheinlich meine Behauptung mit Bravour bestehen bzw. richtig antworten. Aber die Frage geht natürlich jetzt erstmal direkt an Dani. Ich behaupte nämlich passend dazu, Optimismus ist vererbbar. Fakt oder Fake?
1: Optimismus ist vererbbar. Also was ich glaube, ich weiß, dass Depression

0: Emotionen leider auch vererbbar sind. Mhm. Aber Optimismus ist für mich eher eine Lebenseinstellung. Da geht es für mich um Werte, die einem die Eltern vorleben. Also ich glaube, es ist eher so gelernt, abgeguckt, aber nicht vererbbar im Sinne von genetisch veranlagt. Okay. Mhm, deswegen sage ich Fake.
1: Ich behaupte, Optimismus ist vererbbar und das ist
2: Fakt.
1: Ja, Studien zeigen, 20-30% unseres Optimismus können wir an unsere Kids weitergeben. Und das Tolle ist, Optimisten haben sogar ein besseres Liebesleben und leben sogar noch länger.
0: Schön.
1: Also, optimistisch bleiben. Jetzt auch mit Mike and the Mechanics mit World of Mouth. 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Nur die größten Songs.

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2: Der Verkehr wird ja für uns gefühlt immer stressiger. Nicht nur für die Leute im Auto, sondern auch für alle auf dem Fahrrad. Jakob, und genau deswegen gibt's jetzt wieder eine große Befragung.
3: Ja, die kommt vom Allgemeinen Deutschen Fahrradclub, dem ADFC. Das ist jetzt wieder mal der große Fahrradklimatest. Da kann jeder von uns mitmachen. Karl Grünberg vom ADFC hat mir gesagt, man will einfach wissen, wie fahrradfreundlich Deutschland ist.
4: Also, wie ist der Zustand der Radwege? Wird viel fürs Radfahren schon getan? Macht Radfahren Spaß oder ist es eher Stress? Die Ergebnisse der Befragung helfen dann dabei, die Bedingungen für die Radfahrerinnen und Radfahrer zu verbessern.
3: Ja, dieses Jahr werden dann auch zum ersten Mal extra Kinder und Jugendliche befragt und das Ganze läuft jetzt online gut 3 Monate. Dann soll ja beim Autokonzern Volkswagen mehr eingespart werden und damit könnten jetzt wirklich 4 Werke bei uns in Deutschland dicht machen. Die Wirtschaftswoche berichtet, dass das wohl bei den Standorten Emden, Hannover, Zwickau und Neckarsulm passieren soll. In spätestens 8 Jahren soll hier alles zu sein. Die Gewerkschaft IG Metall hatte schon angekündigt, sowas will man nicht einfach so hinnehmen. Und Fußballer Antonio Rüdiger wird nicht mehr für unsere Nationalmannschaft spielen. Bei Insta hat der Verteidiger geschrieben, dass er den Weg frei machen will für die junge Generation. Hat sich auch bedankt für die vielen tollen Momente, vor allem auch für die Heim-EM vor 2 Jahren. Jetzt will er sich voll und ganz auf seinen Verein konzentrieren.

0: demonstrieren. Er spielt ja weiter für Real Madrid.
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2: Hier ist euer Start in den Mittwoch. Ihr habt alles richtig gemacht. Ihr seid auf Nostalgie. Einen wunderschönen.
3: Guten Morgen. Und wir haben gleich Joe Cocker mit You Can Leave Your Hat On. Bitte T-Shirt anlassen, Armin, gell?
2: Natürlich. Ich habe Gott sei Dank noch einen Pulli drüber. Und rein geht's mit meiner absoluten Lieblingsnummer von Craig David. Hier ist er mit Walking Away.

0: Hier ist Nostalgie. Nur die größten Songs, mehr 80er und die besten 90er. Einen wunderschönen guten Morgen.
1: Schön, dass ihr dabei seid. Ja, und es gibt Menschen im Fernsehen, bei denen hat man einfach das Gefühl, die waren irgendwie schon immer da. Und Peter Klöppel, der gehört definitiv dazu.
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0: Mehr als 30 Jahre lang war er das Gesicht von RTL aktuell und jetzt bekommt er mit 67 eine ganz große Auszeichnung. Peter Klöppel erhält nämlich den Deutschen Fernsehpreis für sein Lebenswerk.
1: Und was ich sehr krass finde, mit seiner Kollegin Ulrike von der Gröben hat er über 4500 Sendungen gemeinsam moderiert und damit haben die beiden sogar einen Guinness-Weltrekord als dienstältestes nationales Nachrichtenduo aufgestellt. Das schaffen wir beide nicht mehr.
0: Ja, wenn wir nicht mehr ganz schaffen. Unvergessen übrigens auch der 11. September 2001. Absolut. Ich glaube, Peter Klöppel hat damals jeder gesehen. Jeder hat auf RTL geschalten.
1: Gefühlt 24 Stunden live moderiert. Naja, und jetzt am 9. September ist es soweit. Da bekommt er bei der großen Fernsehpreisgala in Köln eben seinen Ehrenpreis verliehen.
0: Absolut verdient und herzlichen Glückwunsch schon jetzt. Wobei, macht man ja nicht vorab gratulieren. Na doch, können wir schon machen. Peter Klöppel.

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1: 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Wie fahrradfreundlich ist eigentlich eure Stadt oder euer Ort? Das wird online gerade wieder abgefragt. Jakob, das ist ja der sogenannte große Fahrradklimatest.
2: Ja, der ist vom Allgemeinen Deutschen Fahrradclub, dem ADFC. Da will man wieder so ein bundesweites Ranking erstellen. Wo läuft's für Leute auf dem Rad schon super? Und wo müssen die Städte und Gemeinden noch nachbessern? Karl Grünberg ist auch vom ADFC und

0: Er hat mir gesagt, Leute auf dem Fahrrad leiden auch im Moment viel drunter, dass die Stimmung im Verkehr immer aggressiver wird.
1: Denn sie sind es, die ohne schützende Karosserie unterwegs sind und gleichzeitig müssen Radfahrer und Radfahrerinnen oft mit mangelhafter Infrastruktur klarkommen. Das sind die Radwege, die vielerorts viel zu schmal sind, beschädigt sind, zugeparkt sind oder einfach ganz fehlen, sowohl in der Stadt als auch auf dem Land, also auf Landstraßen.
0: Ja, und er meint, wenn Leute auf dem Fahrrad mehr Platz bekommen, dann ist das am Ende auch gut für Leute mit Auto. Vor gut einem Monat ist ja am Flughafen Leipzig eine Drohne mit Sprengsatz gefunden worden. Unsere Bundesregierung sagt, dafür soll Russland verantwortlich sein. Deswegen werden jetzt das russische Generalkonsulat in Bonn und das russische Haus in Berlin geschlossen. Außerdem will die EU jetzt noch stärkere Sanktionen vorbereiten. Russland selber sagt, dass man mit der ganzen Sache nichts zu tun hat. Und im DFB-Pokal ist Dortmund gestern ohne Probleme weitergekommen mit einem 5:0 gegen Hamburg-Eimsbüttel aus der 5. Liga. Heute Abend spielen dann auch noch die Bayern in Osnabrück. Das geht um 20.45 Uhr los und die ARD zeigt alles live.
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4: Es ist Mittwoch und ihr seid auf Nostalgie. Nur die größten Songs. Einen wunderschönen
5: guten Morgen.
4: Gleich mit Bryan Adams und Summer of 69. Ja, seit gestern sind wir ja offiziell im Herbst, aber so ein bisschen Sommer. Tut uns ganz gut. Und dieses Feeling kriegen wir natürlich gleich von ihm.
5: Und jetzt haben wir erstmal Phil Collins, der da offenbar keine Lust mehr auf großes Drama hatte. Mit Dance into the Light, da wollte er ein bisschen raus aus der melancholischen Ecke. Hören wir jetzt bei Nostalgie nur die größten Songs, mehr 80er und die besten 90er.

0: herzlich willkommen an diesem Mittwoch, einen wunderschönen
1: guten Morgen. Ja, und alle Fans der RTL-Serie unter uns, aufgepasst. Ihr müsst jetzt ganz stark sein oder besser gesagt ziemlich laut werden. Denn RTL hat jetzt angekündigt, dass nach mehr als 30 Jahren Schluss sein soll mit der Schillerallee. Ende des Jahres wird die Produktion eingestellt. Die letzten Folgen laufen dann noch bis Ende März 2027.
0: Aber die Schauspielerinnen und Schauspieler, die wollen das nicht einfach nicht so hinnehmen. Die sagen, unter uns, nicht mit uns, sozusagen. Ja.
1: Nicht ohne uns.
0: Und nicht ohne uns. In einem gemeinsamen Video rufen sie jetzt alle Fans dazu auf, für unter uns zu kämpfen.
2: Unter uns war nie nur eine Serie.
3: Es sind Geschichten, Menschen und vor allem
4: eine ganz besondere Gemeinschaft.
5: Und genau diese Gemeinschaft, die brauchen wir jetzt.
6: Denn unsere Geschichte ist noch gar nicht zu Ende.
2: Ihr seid gefragt.
0: Also alle Fans unter euch können die Aktion mit dem Hashtag nicht ohne unter uns auf Social Media unterstützen.
1: Ja, und ein bisschen Hoffnung auf eine Fortsetzung gibt es sogar auch schon, denn die Produktionsfirma, die UFA, die prüft gerade, ob unter uns vielleicht woanders weiterleben könnte. Also nicht im linearen Programm, sondern auf einem anderen Sender oder einer anderen Plattform.
0: Und jetzt weg von uns, hin zu euch. Hier ist Elton John mit Your Song.

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2: Einen schönen Start in den Mittwochvormittag. 10 Uhr, hier bei Nostalgie, nur die größten Songs. Toll, dass ihr mit dabei seid. Gleich werfen wir einen Blick auf die Glückssternzeichen des Tages. In der kommenden Viertelstunde ist es wieder soweit. Und ihr könnt euch auf richtig tolle Songs außerdem freuen in der kommenden halben Stunde. Depeche Mode, Riesen 80er, Just Can't Get Enough. Chesney Hawks ist auch mit dabei. Die Münchner Freiheit hört ihr gleich. Und jetzt geht's in die Stunde mit einem tollen 80er. Was eine Stimme. Tracy Chapman, Fast Car.

Herzen wünscht, das rückt ein bisschen näher. Das fühlt sich ziemlich gut an. Die Löwen erhalten heute ein Kompliment, das euch wirklich erleichtert. Nehmt es einfach mal an und freut euch darüber. Mancher fällt uns das nämlich am allerschwersten. Die Zwillinge haben heute ein gutes Gespür für Chancen. Ihr erkennt schneller als andere, wo etwas für euch drin steckt. Und die Steinböcke erleben heute eine angenehme Erleichterung. Eine Aufgabe wird euch abgenommen oder ist viel einfacher als gedacht. Also das wird easy, der Tag heute, liebe Steinböcke. Und immer dran denken, Glück fühlt sich manchmal einfach wie so ein kleiner tiefer Seufzer der Erleichterung an und dann geht alles ein bisschen leichter. Kommt gut rein in den Mittwochvormittag hier bei Nostalgie, jetzt mit Chesney Hawks, the one and only.

0: klingt jetzt erstmal wie ein Witz. Man vergräbt eine Unterhose im Boden und wartet 2 Monate. Und dann schaut man, wie sehr sich die Unterhose zersetzt hat. Genau das ist passiert in der Schweiz. Denn das beweist nämlich, wie gut die Bodenqualität an verschiedenen Standorten ist. Das haben tatsächlich Forschende in der Schweiz gemacht und zwar zusammen mit der Bevölkerung. Sie wollten nämlich wissen, in welchem Erdboden sich diese Baumwollunterhosen am besten zersetzen. Das gibt dann eben Daten und Hinweise auf die Qualität der Böden. Und man hat tatsächlich herausgefunden, dass Bioböden ganz besonders lebendig sind und eine sehr gute Qualität haben. Denn da waren die Baumwollunterhosen am meisten zersetzt. Und das Schöne an dieser Aktion ist eben, dass die Forschenden alleine das gar nicht so gut geschafft hätten, sondern es ist ein tolles Beispiel dafür, dass eben die Bevölkerung mitmacht. Denn es konnten wirklich 1000 Leute mitmachen und eben die Unterhose im Garten sozusagen vergraben und dann die Forschungsergebnisse mitteilen. Das ist doch ein tolles Beispiel für ein schönes Miteinander.
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Session. Das ist euer Nostalgino, die größten Songs der Vormittag hier bei uns. Ich bin Sarah und das ist die Queen of Pop. Diesen Song hat sie damals geschrieben für ihren Ehemann Sean Penn. Und vor allem ist das ein ganz besonderer Song vom gleichnamigen Album True Blue, weil sie da das erste Mal ein bisschen mitproduziert und auch mitgeschrieben hat am gesamten Album. Und so ein bisschen war das auch der Wendepunkt in ihrer Karriere, denn da hat sie sich in einem reiferen Look gezeigt, so ein bisschen à la Marilyn Monroe. Das ist die Queen of Pop hier bei Nostalgie mit ihrem Riesensong aus den 80ern, True Blue. Hey!

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5: Es ist Mittwoch, toll, dass ihr mit dabei seid. Vielleicht habt ihr heute Morgen ja auch eine Affirmationskarte gezogen. Das sind so kleine Kärtchen mit tollen Sprüchen drauf. Aber es gibt natürlich auch andere Möglichkeiten, positiv in den Tag zu starten. Und zwar mit dem Gang zum Briefkasten. Eine großartige Aktion aus Fürth. Mehr dazu hört ihr gleich in den Good News gegen 11:30 noch in dieser halben Stunde. Und jetzt geht's musikalisch in diesen tollen Tag. In den Mittwoch mit Diana Ross gleich Upside Down aus den 80ern. Und das in Roxette. It must have been love. Ich bin Sarah. So schön, dass ihr dabei seid.

Mittwochvormittag bei Nostalgie, nur die größten Songs, gerade gehört OMD, Enola Gay. Und ich finde ja, dass wir uns persönlich viel öfter selber feiern sollten. Man darf sich auch mal selber auf die Schulter klopfen. Das hat da nichts mit Eigenlob zu tun, sondern mit der richtigen Motivation. Und ich habe den perfekten Song dafür. Egal, ob ihr jetzt heute Morgen schon eine Joggingrunde, also was Sportliches hinter euch habt, oder ob ihr euch gerade abfeiert, weil ihr schon das dritte To-Do auf dem To-Do-Zettel abgehakt habt und das schon am Vormittag. Denn der perfekte Song kommt aus den 70ern und zwar von Queen. Freddie Mercury hat diesen Song geschrieben, um die Menschen zu vereinen, weil er eine Hymne haben wollte, wo jeder mitsingen und mitmachen kann. Das ist er hier für euch. Queen mit We Are The Champions bei Nostalgie.

0: Und heute Morgen schon in den Briefkasten geschaut? Ha, will man nicht unbedingt, wenn man auf eine Rechnung wartet, ne? Aber stellt euch mal vor, ihr habt plötzlich eine Postkarte in dem Briefkasten, wo was richtig Nettes draufsteht. Das ist nämlich eine Aktion in der Stadt Fürth und die finde ich einfach nur großartig und so herzerwärmend. Organisiert vom Integrationsbeirat der Stadt Fürth gab es bisher jetzt schon zweimal, letztes Jahr und jetzt auch wieder in diesem Jahr. Denn da kann wirklich jeder mitmachen, auf eine Postkarte einen netten Gruß schreiben, liebe Worte, vielleicht sogar einen Wunsch, ein Kompliment oder was malen, wer da kreativ ist. Und dann werden die Postkarten einfach in irgendwelche Briefkästen verteilt. Das heißt, jemand bekommt eine ganz tolle Botschaft von jemand Fremden, aber die wirklich ans Herz geht. Und das finde ich wirklich eine ganz tolle Sache. Das fördert nämlich sowas von Menschlichkeit. Und jeder weiß doch, wenn man was Positives liest, wie gut sich das eben auch auf das gesamte Gemüt auswirken kann. Die Aktion, die kam sowas von gut an und findet tatsächlich jetzt so lange nach der Demokratie am 16. Oktober, also im nächsten Monat, wieder statt im Fürther Rathaus. Und da kann man dann bei dieser Liebesbriefaktion auch wieder mit dabei sein. Vielleicht schneidet sich hier die ein oder andere Stadt von dieser Idee noch eine Scheibe ab.
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Einfach nur cool. Latricia McNeil, Ain't That Just The Way aus den 90ern. Im Übrigen eine Coverversion. Denn in den 70ern hat Barbie Benton den Song als Country-Version rausgebracht. Latricia McNeil hat das Ganze dann in den 90ern schneller gemacht, ein bisschen was am Text dazu gedichtet und dann wurde das eine mega R&B-Dance-Nummer. Aus den 90ern nicht wegzudenken. Deswegen findet ihr den auch in unserem 90er-Stream auf nostalgie-radio.de und natürlich in der Nostalgie-App. Und jetzt wünsche ich euch einen tollen Mittwochvormittag mit Prince and the Revolution und Kiss bei Nostalgie. Nur die größten Songs. 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
1: Seit gestern dann offiziell meteorologischer Herbstanfang. Wir sind im Mittwoch, dem 2. September angekommen. 12 Uhr hier bei Nostalgie, nur die größten Songs. Wer aber noch nicht so richtig den Herbst fühlt, kann ich verstehen. Man muss sich ja auch stückweise vom Sommer verabschieden. Für den haben wir gleich die beste Musik von Ricky Martin, La Copa de la Vida. Richtig schöne Sommermusik findet ihr auch im Sommerstream in der Nostalgie-App und auf nostalgie-radio.de. Und in die Stunde geht's mit einem der schönsten Duette aus den 80ern. Dolly Parton zusammen mit Kenny Rogers, Islands in the Stream. Ich bin Sarah.

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Das ist Nostalgie. Nur die größten Songs passend zur Mittagspause. Gibt es einen Song, den hat Wolfgang Schrödel, besser bekannt als der Sänger und Keyboarder von Narcotic, der Alternative Rockband aus den 90ern, hat er in 10 Minuten geschrieben. An seinem neuen Keyboard, damals Text und Komposition, ging dann wirklich leicht von der Hand und dann wurde es eines der One-Hit-Wonder, eines der bekanntesten aus den 90ern und natürlich darf es auf keiner Party fehlen. Das sind Liquido mit Narcotic, jetzt bei Nostalgie. Nur die größten Songs.

0: 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Also wir haben uns schon gedacht, dass das hier wirklich abgehen wird, aber dass ihr so fleißig kommentiert und postet für die Tickets, für die Backstreet Boys, es ist einfach nur der Wahnsinn. 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

Mittagspause. Mit Nostalgie nur die größten Songs. Midnight Oil, Beds Are Burning. Seit gestern meteorologischer Herbstanfang. Heute ist schon Mittwoch, der 2. September. Ich habe euch gestern gefragt, worauf freut ihr euch im Herbst? Da hat mit Christina aus Essen eine Nachricht an die 0176 18 00 1090 geschrieben. Ich freue mich besonders im Herbst auf gemütliche Abende auf der Couch und darauf, Verabredungen ohne schlechtes Gewissen auch mal absagen zu können. Der Sommer war voll, der Herbst wird gemütlich. Liebe Grüße, Christina. Und ganz ehrlich, da gebe ich dir recht. Das kann nur ein gemütlicher und toller Herbst werden, auf den wir uns alle freuen können. Und das natürlich mit Nostalgie im Ohr. Tina Turner jetzt für euch, Two People bei Nostalgie.

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5: Uhr bei Nostalgie und ich freue mich sehr, denn die halbe Stunde ist voll. Gute Musik wartet auf euch und wir vergraben eine Unterhose im Garten und das ist tatsächlich die gute Nachricht des Tages. Ihr hört, was dahinter steckt, gegen 2:30 in den Good News und jetzt freuen wir uns gleich auf Genesis Invisible Touch davor, die Lighthouse Family, ein so toller 90er mit Haydn. Hier bei Nostalgie spielen wir mehr 80er und die besten 90er. Ich bin Sarah, einen tollen Mittwochmittag.

System runterfahren, dabei atmen nicht vergessen und danach wieder ransetzen, denn dann hat man ein bisschen mehr Energie, denn das ist der perfekte Song, die Stimme von Lionel Richie mit den Commodores. Three Times a Lady, jetzt bei Nostalgie, für den Mittwoch.

0: Jetzt wird's richtig lustig, denn es geht um Unterhosen, die wir in der Erde vergraben. Genau das ist nämlich passiert in der Schweiz und das Ganze ist ein ganz tolles Forschungsprojekt, denn dort konnte die Bevölkerung zusammen mit den Forschenden mitmachen, Unterhosen in der Erde zu vergraben, denn das gibt Hinweise auf die Bodenqualität. Das Wichtige dabei, es müssen Baumwollunterhosen sein und dann schaut man eben nach 2 Monaten, wie sehr sich die Unterhose zersetzt hat im Boden. Denn klar, so ein Boden ist natürlich aktiv mit ganz vielen Nährstoffen und auch Bakterien. Und wenn diese Unterhose eben nach 2 Monaten besonders zerfressen ist, ist das ein guter Hinweis auf eine gute Bodenqualität. Dabei ist nämlich dann auch rausgekommen, dass Bioböden besonders lebendig und sehr, sehr gut sind in der Schweiz. Und das Schöne dabei ist eben, dass so viele mitmachen konnten, dass man eben dort die Bevölkerung mit einbaut und dass man so viel schönere Ergebnisse bekommt, die Forschenden gemeinsam mit der Bevölkerung. Also das heißt, wenn die nächste Aktion ansteht, kann man mal schauen, ob man vielleicht noch eine Unterhose im Schrank findet. Das einzig Wichtige dabei ist, die darf jetzt vorher keine Löcher haben. Ne? Also eine gut erhaltene Unterhose im Boden vergraben gibt Hinweise auf die Bodenqualität. Das Ganze jetzt passiert in der Schweiz.
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Einen schönen Mittwochnachmittag bei Nostalgino, die größten Songs mit Duran Duran, Ordinary World. Und ich finde ja, Cher ist wirklich eine Frau mit Vorbildfunktion. Sie ist ja nicht nur bekannt für ihre legendären Zitate, unter anderem als ihre Mutter sie fragte, wann heiratest du den endlichen reichen Mann? Mama, ich bin selbst ein reicher Mann, finde ich einfach sehr, sehr cool. Selbst ist die Frau. Aber sie ist natürlich auch bekannt für ihre großartige Musik. Dieser Song hier aus den späten 80ern. Der hat nicht nur einen Mega-Sound und war total erfolgreich, sondern auch ein legendäres Musikvideo. Denn Cher ist in dem Video ein bisschen freizügiger bekleidet. Und tatsächlich war das für damals super provokant. Und MTV hat das Video tagsüber gar nicht gezeigt, erst nach 21 Uhr. Hier ist der Sound dazu von Cher. If I Could Turn Back Time, jetzt bei Nostalgie für den Mittwoch.

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1: Hallo um 14 Uhr, Nostalgie, nur die größten Songs. Das ist ein Motto, das wir auch diesen Nachmittag erfüllen werden mit Peter Gabriel, jetzt Sledgehammer. Und es kommen die All Saints mit Pure Shores. Viel Spaß. Achso, ich muss mich ja noch vorstellen, das darf ich auf keinen Fall vergessen.
2: Das wäre außerdem sehr unsensibel, nicht wahr?
1: Ja, ich weiß schon. Peter Mack, mein Name. So, jetzt haben wir es aber.

The Stranglers und Always the Sun, auch das gehört hier rein ins Portfolio. Nostalgie, nur die größten Songs, hallo. Es gab Anfang der 90er mal eine Band, die hatten nur einen Hit, die hießen Deep Blue Something. In ihrem Hit ging es darum, dass sich ein Paar trennt. Sie sagt zu ihm, du, wir haben ja gar nichts gemeinsam. Und er sagt, doch, doch, das haben wir. Den Film Frühstück bei Tiffany finden wir beide immer noch ziemlich gut. Naja, dementsprechend Breakfast at Tiffany's.

0: Hier ist eine wunderbare Nachricht, die uns alle betrifft. Die Schreiben, die wir alle regelmäßig vom Finanzamt bekommen, sollen in einfacherer Sprache verfasst werden. Das passiert auf eine Initiative hin von Nordrhein-Westfalen. Die haben das Ganze angestoßen. Und so wurden alle aktuellen Texte, die die Finanzämter da so vorliegen haben, überprüft. Und jetzt werden 730 Textbausteine geändert. Das bedeutet, ihr habt irgendwann einen Brief vom Finanzamt in der Post. Die erinnern euch einfach daran, dass ihr eure Einkommensteuererklärung abzugeben habt. Bisher stand da immer, gemäß § 149 150 AO in Verbindung mit § 25 Absatz 3 ESTGB ergibt sich für Sie eine Verpflichtung zur Abgabe der Einkommensteuererklärung. Das wird jetzt vereinfacht. Es wird in Zukunft einfach nur heißen, Sie sind verpflichtet, eine Einkommensteuererklärung abzugeben. Also man hat die Sätze um die Hälfte etwa gekürzt und hat das ganze Paragraphenfachchinesisch einfach weggelassen. Das wird jetzt von Bund und Ländern in ganz Deutschland umgesetzt und es ist auch schon vereinbart worden, dass neue Schreiben, die jetzt erst noch verfasst werden, auch gleich mal in verständlicherer Sprache geschrieben werden. Ach, es ist ein Segen, dass man da drauf kommt im Jahr 2026. Aber Hauptsache, man kommt irgendwann drauf.
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Don Henley, The Boys of Summer. Hallo bei Nostalgia, Mittwochnachmittag. Jennifer Lopez kommt gleich, Let's Get Loud. Vorher ein Song von Swing Out Sister, um ehrlich zu sein, ihr größter Song. Ist damals sogar für einen Grammy nominiert worden als beste Pop-Vocal-Performance von einem Duo oder einer Gruppe. Und das ist aber auch wirklich gut performt, dieser Song hier. 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
2: Hallo um 15 Uhr, hier ist Nostalgie, nur die größten Songs. Schön, dass ihr da seid. Ich bin's auch, Peter Mack, mein Name.
3: Aber Sie arbeiten doch heute Nachmittag nicht, oder?
2: Doch, ich muss ja Musik ansagen. Ich muss ja sagen, dass jetzt OMC und How Bizarre kommen und dann noch Asia mit Heat of the Moment.
3: Das soll Arbeit sein?
2: Schon gut. Radiomoderatoren sind früher auch ernster genommen worden. Naja.

Nostalgie, nur die größten Songs, mehr 80er und die besten 90er. Das war die 80er-Abteilung mit Kim Carnes. Und jetzt, na komm, den lasse ich mal durchrutschen. Einer aus den ganz späten 70ern, einfach nur, weil er wunderschön ist. Robert Palmer, Every Kind of People. Der Song war so gut und so populär, dass er ihn später in den 90ern nochmal als geremixte Version veröffentlicht hat. Zweimal ist es damit ein Hit geworden in den 70ern und 90ern und er ist so gut.

0: auf der Welt gibt es das beste Nachtleben, die besten Clubs, die besten Partys und auch das beste Essen. Das hat jetzt das Online-Magazin Time Out ermittelt. Die machen häufiger so repräsentative Rankings. Und es ist jetzt in Bezug auf Nachtleben rausgekommen, das beste Nachtleben der Welt gibt es in Thailand und zwar in Bangkok. Da hast du sofort im Ohr One Night in Bangkok, vor Jahrzehnten schon in den 80ern von Murray Head. Also diesen Status hat sich Bangkok erhalten. Und jetzt kommt der große Knaller. Die deutsche Hauptstadt Berlin ist auf Platz 2, das zweitbeste Nachtleben der Welt. Wie kommt das? Naja, es gibt dort sehr viele weltberühmte Clubs. Stichwort Berghain, Stichwort Tresor. Und es gibt dort eine Techno-Szene, wie du sie nirgendwo auf der Welt findest. Es gibt ja einen Grund, warum Techno vor 2 Jahren in die Weltkulturerbeliste der UNESCO mit aufgenommen worden ist. Also Essen ist auch gut in Berlin, Kultur und alles, das stimmt. Und deshalb auf Platz 2. Dahinter folgen dann Metropolen wie New York City, Melbourne in Australien und Sao Paulo in Brasilien. Die hat Berlin alle hinter sich gelassen. Schon nicht schlecht. Also kommst du demnächst nicht nach Bangkok oder New York oder Melbourne, na dann sing doch Berlin, Berlin. Wir fahren nach Berlin und lassen dort die Sau raus. Und wenn es nur eine kleine Sau ist.
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wie schön. Never be the same again. Hier ist Nostalgie. Nur die größten Songs. Kleine Quizfrage zwischendurch. Wer hat den Dirty Dancing Hit I've Had the Time of My Life gesungen? Na, wer war's wohl? Bill Medley und Jennifer Warnes. Die Warnes.

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0: Alle um 16 Uhr. Nostalgie, nur die größten Songs hier. Nicht, dass ihr euch wundert, dass ich euch schon wieder begrüßt habe. Ich begrüße euch mehrfach während einer Sendung. Ich weiß ja nicht, wann ihr immer Nostalgie hört.
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0: Ach so, ja, dann auch Grüße an den Papa. Peter Mack, mein Name. In den nächsten Minuten Tina Turner, You're Simply the Best. Und es kommt auch noch Elton John. Was für die sanften Gemüter, Candle in the Wind.

Yes, Rosanna von Toto bei Nostalgie, nur die größten Songs. Ich darf die Fußballfans nochmal darauf hinweisen, dass heute Abend ja noch ein Spiel gespielt wird in der ersten Runde des DFB-Pokals. Und zwar spielt der FC Bayern München auswärts, wie es sich gehört, in der ersten Runde an der Bremer Brücke in Osnabrück gegen den VfL Osnabrück. Das Schöne daran ist, das Spiel wird im Free-TV übertragen, im ersten nämlich. Und wenn dieses Spiel heute Abend gespielt ist, sind alle Erstrundenspiele absolviert, dann wird am kommenden Samstag die Auslosung für die zweite Runde stattfinden im Rahmen der ARD Sportschau. Also Fußball heute Abend im Fernsehen, die Foreigner und Blondes jetzt.

0: Na, wir wollen doch gleich mal heute am frühen Nachmittag einen Glückwunsch an George Clooney, an den weltberühmten Schauspieler, aussprechen. Der ist gerade in Venedig und das hat seinen guten Grund. Heute werden in Venedig die Filmfestspiele eröffnet, die zu den wichtigsten der ganzen Welt gehören. Und wie immer am ersten Tag wird gleich mal ein Preis für ein Lebenswerk überreicht und den bekommt in diesem Jahr eben George Clooney. Es heißt in der Begründung, er stellt während seiner gesamten Karriere schon seine Figuren glaubwürdig, attraktiv, nahbar und menschlich dar. Außerdem hat er viel als Produzent und als Regisseur gemacht. Insofern ein durchaus verdienter Preis. Die Filmfestspiele werden 10 Tage dauern, also von heute 2. bis dann 12. September. Der erste Film, der heute gezeigt wird, ist ein sehr interessanter. Der heißt Ink, also Tinte zu Deutsch. Es geht darin um den Aufstieg des englischen Boulevardblattes The Sun. Also viel Glamour und viele interessante Filme in den nächsten Tagen in Venedig. Und wie gesagt, Glückwunsch George Clooney, wenn es einer verdient hat. Aber naja, wem sage ich das?
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Zeit, Nostalgie, nur die größten Songs. Keep the Fire Burning, REO Speedwagon hatten auch immer so einen ganz eigenen Sound, den irgendwie keine andere Rockband hatte, ne? Na gut, mag zum Erfolg beigetragen haben. So, der Männerchor hat sich inzwischen aufgestellt, sein britischer Männerchor. Er hat sich den Namen gegeben, The Talking Heads, und die können toll singen.

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Viel Glück dabei, die Backstreet Boys jetzt mit I Want It That Way. Nostalgie, nur die größten Songs. Peter Mack mein Name. Hallo.

0: So, die Cutting Crew auch untergebracht heute. Gott sei Dank, Nostalgie, nur die größten Songs hier. Hallo, ich habe keine Ahnung, welchen Song wir als nächstes runterbringen, denn jetzt folgt die Raterunde des Tages. Mittlerweile leise ins Studio geschlurft ist der Klavierspieler in der hinteren Ecke des Studios. Hallo.
1: Ja, hallo.
0: Ja, Platz genommen hat er auch mittlerweile. Er wird einen Song anspielen, irgendeinen berühmten Popsong. Ich habe keine Ahnung, was es ist. Ihr ja genauso wenig. Also lasst uns versuchen, draufzukommen, was er da spielt und welcher Song als nächstes kommt. Vielleicht seid ihr schneller als ich, den Song zu erkennen. Lass mal was hören, Kollege. 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Natürlich, stopp, ich möchte lösen. Es ist Barry Manilow, es ist Copacabana. Na, selbstverständlich. Da darf ich jetzt die Taste drücken und den Originalsong spielen?
1: Ja.
0: Ehrlich, da mache ich's gerne. Her name was Lola. Nostalgie, nur die größten Songs.

0: Ach, wisst ihr, seid aber schon echt nette Menschen. Gestern Abend um 17:30 ist ja zum ersten Mal die neue Kim Wilde 80s Show hier gelaufen. Die gibt es ab sofort täglich, geht gleich wieder los in ein paar Sekunden. Und einige von euch haben sich tatsächlich Zeit genommen, uns mal eine kurze Mail zu schreiben, wie gut ihnen das gefallen hat und wie froh sie sind, Kim Wilde ab sofort jeden Tag immer für eine halbe Stunde zu hören. Also Dankeschön, ich schätze das sehr, wenn jemand mal eine nette Mail schreibt und es haben einige von euch getan. Viel Spaß gleich mit Kim Wilde, neue Ausgabe.
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0: This is Kim Wilde. Thanks for spending the last half hour in the 80s with me. And now, Peter, back to you.
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2: Aerobic mit Jane Fonda, Half, der Zauberwürfel und richtig gute Musik.

Vor zwei Wochen hat Jon Bon Jovi ein Posting bei Instagram abgesetzt. In dem Posting war zu sehen das Cover des damaligen Erfolgsalbums Slippery When Wet. Und Bon Jovi hat drunter geschrieben, dieses Album wird gerade 40 Jahre alt. Ich möchte allen danken, die uns über die Jahre so unterstützt haben und alle Songs auf diesem Album weiterhin am Leben halten. Damit meint er uns, also euch und mich, weil wir die Songs am Leben halten. Hier ist der Größte darauf, Living on a Prayer. Ihr hört Nostalgie, nur die größten Songs. Das gefällt auch Herrn Bon Jovi, wie ich jetzt weiß. Peter Mack, mein Name. Hallo um 6.

Ist schon nach all den Jahrzehnten zauberhaft, ne? Dieser Song über die erste Liebe, First Time, mit dem ersten Kuss, der dich elektrisiert und was es alles für schöne Momente gab. Nostalgie, nur die größten Songs, R&B Music, jetzt Blackstreet, yeah.

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4: An diesem Mittwochfeierabend, erster Mittwochfeierabend im September. Und 100 Euro kannst du jetzt mal direkt zum Monatsstart gewinnen. Ziemlich praktisch, ne? 100 Euro kriegst du, wenn du weißt, was hier rauskommt.
5: Herr Schmidt bekommt von seinem Arzt 3 Tabletten, die er einzeln im Abstand von 30 Minuten einnehmen soll. Wie lange reichen die 3 Tabletten?
4: Herr Schmidt bekommt von seinem Arzt 3 Tabletten, die er einzeln im Abstand von 30 Minuten einnehmen soll. Also wie lange reichen denn jetzt diese 3 Tabletten? Wer das weiß, gewinnt die 100 Euro jetzt unter der 0137 90 30 200. Das ist die Gewinnernummer 0137 90 30 200. 50 Cent aus allen deutschen Netzen. Und vorher noch ein paar Regeln. Mitmachen bitte ab 18. An Minderjährige werden keine Gewinne ausgezahlt. Jeder Anruf kostet 50 Cent aus allen deutschen Netzen. Bitte darauf achten, dass nicht jeder Anruf, der Kosten produziert, auch automatisch ins Studio gelangt. Gewinnchancen im Leitungsspiel 1 zu 200.000. Parallel dazu kann die Redaktion jederzeit ausgewählte Anrufer per Zufallsprinzip direkt ins Studio durchstellen. Die Teilnahmebedingungen sind auf cashquiz.de zu finden. Dort sind dann später auch alle Lösungen und Gewinner notiert und ein Spiel dauert maximal bis Sendungsende. 100 Euro gehen raus und das netto und steuerfrei. Hier nochmal die Frage. Herr Schmidt bekommt von seinem Arzt 3 Tabletten, die er einzeln im Abstand von 30 Minuten einnehmen soll. Wie lange reichen diese 3 Tabletten? 100 Euro gehen raus und das unter der 0137 90 30 200. 0137 90 30 200 für 50 Cent aus allen deutschen Netzen mit Leitung 2 bist du dann live hier in der Show. Und live in der Show ist auch der Mirko. Ich grüße dich.
6: Hallo, guten Abend.
4: Tja, 100 Euro gehen raus. Jetzt ist natürlich zum Monatsanfang die spannende Frage, wann kann man das Geld dann auf dem Konto haben?
6: Du, in wenigen Stunden schon, zwar heute Abend und zwar per Echtzeitüberweisung.
4: Mega, also hol dir gerne das Geld. 100 Euro gehen hier raus, hast du heute Abend noch auf dem Konto. Und das am 2. September, da wo alles vom Konto runtergegangen ist, ist doch im ziemlich praktischer Service.
6: Hammer, ne?
4: Da kriegen wir es auch schon durchgestellt mit dem Chance-Button. Hallo, wer ist denn da?
7: Hallo, hier ist der Luca.
4: Hi, Luca, grüß dich. Was kommt denn raus?
7: Hallo, eine Stunde.
4: Das ist richtig.
6: Ja. Jawohl.
4: Luca, hast du recht und damit 100 Euro gewonnen. Herzlichen Glückwunsch.
7: Vielen, vielen Dank. Ich freue mich sehr.
4: Sehr gerne. Bleibst du bitte am Telefon? Ganz viel Freude mit dem Geld oder machen wir so weiter, oder?
6: Mit den nächsten 100 Euro, exakt.
4: Jawohl, nächsten 100 Euro und zwar für diese Frage.
5: Ein Mann hat 6 Töchter. Jede davon hat einen Bruder. Wie viele Kinder hat der Mann insgesamt?
4: Ein Mann hat 6 Töchter und jede davon hat einen Bruder. Wie viele Kinder hat der Mann also insgesamt? Nochmal kurz sacken lassen für 100 Euro. Ein Mann hat 6 Töchter, jede davon hat einen Bruder.

0: Wie viele Kinder hat der Mann also insgesamt? Ja, wer das weiß, holt sich 100 Euro wieder ab unter der 0137 90 30 200 0137 90 30 200. 50 Cent aus allen deutschen Netzen. Komm gerne zu uns. Hier nochmal die Frage für 100 Euro, die du heute Abend noch auf dem Konto haben wirst. Versprochen.
1: Ein Mann hat 6 Töchter. Jede davon hat einen Bruder. Wie viele Kinder hat der Mann insgesamt?
0: 0137 90 30 200 ist die Gewinnernummer. 0137 90 30 200. 50 Cent aus allen deutschen Netzen. Aber bitte mach's nicht wie Lars, der meinte in der vorhergehenden Sendung schon mal das.
2: Was ist dein Ergebnis?
3: Ja, 36.
0: Was?
4: Was?
0: 36 Kinder hat der Mann.
4: Wow.
3: Naja, also 6 Schwestern, jede 6, ja, das sind dann 6 mal 6, 36.
0: Also du merkst, glaube ich, auch schon selber, wow, dass du ein bisschen durcheinander kommst. Hör dir die Frage bitte nochmal an, weil das ist leider gar nicht richtig, also absolut nicht richtig. Nicht 6 mal 6 rechnen, also das ist nicht richtig. Es sind nicht 36 Kinder, die da rauskommen, wirklich gar nicht. Also,
4: Mirko, das ist ein bisschen viel. Ja. Wir verdoppeln den Gewinn, es gibt jetzt 200 Euro für die richtige Lösung. 200 Euro, jawohl.
0: Doppelter Gewinn, 200 Euro mitzunehmen unter der 0137 90 30 200. 50 Cent aus allen deutschen Netzen. Nochmal ganz schnell die Frage, bitte.
1: Ein Mann hat 6 Töchter, jede davon hat einen Bruder. Wie viele Kinder hat der Mann insgesamt?
0: 0137 90 30 200 0137 90 30 200 50 Cent aus allen deutschen Netzen. Mit Leitung 2 bist du live hier in der Show. 6 Töchter hat ein Mann, jede davon hat einen Bruder. Wie viele Kinder hat der Mann also insgesamt? So, jetzt die Lösung bitte. 200 Euro möchten bitte rausgehen. Aber auch nicht an Claudi, die meinte nämlich in einer anderen Sendung auch schon mal das. Was kommt denn nun raus?
5: Ja, ein Sohn.
0: Momentchen, warum denn einen Sohn?
5: Nee, einen Sohn hat er.
0: Nee, also Robin, da können wir, glaube ich, sagen, das ist nun wirklich nicht richtig. Also ich bin überrascht. Nein, das stimmt nicht.
4: Das kann ja nicht sein, das schon 6 Töchter. Das geht ja nicht.
0: Also 36 war zu viel, 1 ist zu wenig. Halten wir das bitte mal fest. Mirko, bitte.
4: So, komm. Butter bei die Fische, ich verdoppel die 200. Es gibt 400 Euro Garantiegewinn. Jetzt gewinnen, heute noch kassieren.
0: Du hast gerade einfach verdoppelt, ne?
4: Hab ich gemacht.
0: Das gibt Ärger mit dem Spielechef.
4: Mir doch egal.
0: 400 Euro unter der 0137 90 30 200 0137 90 30 200 50 Cent aus allen deutschen Netzen. Hier ist nochmal die Frage, bitte. Spaß beiseite, was kommt raus?
1: Ein Mann hat 6 Töchter. Jede davon hat einen Bruder. Wie viele Kinder hat der Mann insgesamt?
0: Und den Gewinn hast du heute Abend noch auf dem Konto. Heute Abend noch 400 Euro auf dem Konto haben. Das ist eine richtig coole Sache. Mit Leitung 2 bist du live hier in der Show. 0137 90 30 200. 0137 90 30 200. 50 Cent aus allen deutschen Netzen. Ein Mann hat 6 Töchter, jede davon hat einen Bruder. Wie viele Kinder hat der Mann also insgesamt? Auch Lilly war in der vorherigen Sendung schon mal da und meinte das. Sag die Lösung.
6: Jo, 12.
0: Du bist gerade wahrscheinlich unterwegs oder so. Sag nochmal bitte.
6: Ja, ich bin am See. 12.
0: 12?
6: Ne, 6 mal 2 macht 12. Logisch.
0: Es wird leider nicht besser, du. Lili, es tut mir leid, es ist falsch.
4: So einfach geht's doch auch nicht.
0: Es sind nicht 12 Kinder. Freunde, hört euch bitte die Frage an. Das Geld wird rausgehen. Es soll aber auch bitte jetzt rausgehen und nicht erst in 2 Minuten.
4: Also bitte, wer hat das raus? Ich leg nochmal 100 Euro extra obendrauf. 600 Euro für die richtige Lösung.
0: 600 Euro gewinnst du jetzt live unter der 0137 90 30 200. SOS an dieser Stelle. 600 Euro werden rausgehen live im Radio. 0137 90 30 200. 50 Cent aus allen deutschen Netzen. Ein Mann hat 6 Töchter und jede davon hat einen Bruder. Wie viele Kinder hatten der Mann insgesamt? Für 600 Euro, die jetzt rausgehen werden, versprochen, garantiert sogar, heute Abend noch auf dem Konto am 2. September. Wir brauchen die Lösung bitte, Freunde. Auch Jonas war schon mal in einer anderen Sendung da und meinte das.
2: Was ist deine Lösung, bitte?
3: 6 Brüder sind.
0: 6 Brüder? Bitte?
3: Söhne.
0: Was? Brüder, Söhne, was denn nun?
3: 6 Söhne.
0: 6 Söhne. Du bist dir sicher und ich bin mir sicher. Das ist leider falsch. Es tut mir leid.
4: Nein.
0: Wir fragen auch nicht nach den Söhnen oder den Töchtern. Wir fragen, wie viele Kinder hat der Mann insgesamt? Das ist die einzige Frage.
4: Das ist die Frage, exakt so. jetzt reicht's mir. Ich gebe die Runde noch einmal frei. Ich will ja keine falsche Antwort mehr hören.

0: reicht's. Es gibt 750 Euro. 750 Euro Garantiegewinn für die richtige Lösung.
1: 0137 90 30 200. 0137 90 30 200. 50 Cent aus allen deutschen Netzen und du bist mit Leitung 2 sofort live bei uns hier in der Show. Wer kann uns bitte sagen, was hier rauskommt?
2: Ein Mann hat 6 Töchter. Jede davon hat einen Bruder. Wie viele Kinder hat der Mann insgesamt?
1: 4 falsche Antworten haben wir gehört. 36 Kinder war eine Antwort. 12 Kinder hat die Lilly gesagt. Das stimmt auch nicht. 6 Töchter hat ein Mann und jede davon hat einen Bruder. Also wie viele Kinder hat denn der Mann insgesamt? Das muss doch einer raus haben.
0: Au Backe, du. Au ja, Backe. Wer löst das Ding denn jetzt hier? Okay, Leitung 2 ist frei, die wartet. Es gibt 1000 Euro.
1: Das ist nicht
0: jetzt kein Spaß. 1000 Euro Garantiegewinn. Die gehen heute noch raus per Echtzeitüberweisung.
1: So, die 1000 Euro möchten bitte jetzt rausgehen. Bitte keine 60 Sekunden mehr warten, sondern jetzt auflösen, damit wir dieses Spiel bitte jetzt bis 18.39 Uhr gelöst haben. Bitte. Bitte, bitte. Wenn es jemand raus hat und weiß, wie viele Kinder da rauskommen, bitte diese Nummer wählen für 1000 Euro. 0137 90 30 200. 0137 90 30 200. 50 Cent aus allen deutschen Netzen. Leitung 2 ist geschaltet. Mit der kommst du live zu uns in die Show. Hoffentlich hören wir da jetzt ein letztes Mal rein in die Frage, was ist die Lösung?
2: Ein Mann hat 6 Töchter. Jede davon hat einen Bruder. Wie viele Kinder hat der Mann insgesamt?
1: Und die richtige Lösung bringt dir jetzt. Wie viel Geld nochmal? Ich glaub's nicht.
0: Satte 1000 Euro Garantiegewinn. Netto steuerfrei. Ja. Heute Abend in wenigen Stunden schon auf deinem Konto. Jemand da? Leitung 2 grün?
1: Nee.
0: Ich verdoppel jetzt die Gewinnchance. Mir reicht's. Leitung 3 kommt mit oben drauf. 2 Leitungen führen jetzt zu uns. 1000 Euro mit der doppelten Gewinnchance.
1: Und bitte nicht nochmal die Antwort 12 sagen. Wir hatten schon mal eine Sendung, da kam die Antwort 12 zweimal. 12 ist nicht richtig. 0137 90 30 200. Einer, der noch nicht Feierabend im Kopf gemacht hat, wer kann das auflösen bitte? 0137 90 30 200. 50 Cent aus allen deutschen Netzen. Es geht um 1000 Euro. Das Geld wird rausgehen. Das bleibt nicht bei uns. Wir sind auf Gewinnersuche und zwar in diesem Moment. Einer bitte, der uns sagen kann, was hier die Lösung ist. Bitte.
2: Ein Mann hat 6 Töchter. Jede davon hat einen Bruder. Wie viele Kinder hat der Mann insgesamt?
1: Nicht 12, nicht 6, nicht ein Kind. Was ist es denn nun für 1000 Euro?
0: 6? Wieso 6?
1: Ich verstehe es auch nicht.
0: Oh, okay, ich finde, du merkst, ich werde nervös. Fange ich an zu stottern, das kennst du bei mir, ne? Ich verdoppel jetzt die doppelte Gewinnchance. Heißt, ich gebe Leitung 4 und 5 dazu. Liebe Leute, 1000 Euro warten. Leitung 2, 3, 4, 5 sind offen. Nebeneinander. 4 Leitungen. Jetzt hier gewinnen.
1: 4 Studioleitungen sind jetzt auf grün. Herzlichen Glückwunsch, du gewinnst unter der 0137 90 30 200. 0137 90 30 200. 50 Cent aus allen deutschen Netzen. 4 Studioleitungen sind jetzt geöffnet. Triff eine dieser 4 Leitungen. Du kommst direkt zu uns in die Show rein und kannst dir 1000 Euro gewinnen. Das Geld wird rausgehen auf jeden Fall. 4 Leitungen sind jetzt geöffnet. Noch keiner da. Bitte jetzt ändern. Bitte jetzt zu uns in die Show kommen. Wenn der Mann 6 Töchter hat und jede davon einen Bruder, wie viele Kinder hat der Mann also insgesamt? 0137 90 30 200. 0137 90 30 200. 50 Cent aus allen deutschen Netzen und die Regie will uns so langsam den Saft abdrehen, merke
0: hast
1: ich.
0: Hast du mal auf die Uhr geschaut? Die ist gleich vorbei. Recht, die Kollegen, die haben recht. Jede Sekunde kann soweit sein. Ich gebe jetzt Glücksleitung 13 dazu. Ich erhöhe jetzt so lange die Gewinnchance, bis jemand 1000 Euro mitnimmt. Fünffache Leitungschance. Leitung 2, 3, 4, 5 und die 13.
1: Und damit jetzt 5 Studioleitungen. Für dich geöffnet, triff eine dieser 5 Leitungen, du kommst direkt zu uns in die Show rein und gewinnst jetzt 18.42 Uhr, es muss klingeln, bitte mach der Sendung ein Ende, damit wir endlich wieder Musik spielen können, bitte mach der Quizfrage ein Ende und hol dir jetzt gleich 1000 Euro nach Hause. Ist kein Witz, hol dir jetzt gleich 1000 Euro auf dein Bankkonto, denn das Geld ist innerhalb der nächsten Stunden schon auf dem Konto. 0137 90 30 200, 0137 90 30 200, 50 Cent aus allen deutschen Netzen. Das ist die Frage. Ein letztes Mal hören wir rein, was kommt raus?
2: Ein Mann hat 6 Töchter. Jede davon hat einen Bruder. Wie viele Kinder hat der Mann insgesamt?
1: So, und damit kommt die Abschlussmusik. Wir brauchen die richtige Lösung, die nicht 12 lautet, die nicht 1 oder 36 lautet. Richtige Lösung bringt richtige 1000 Euro jetzt. Kommt, letzte Amtshandlung,
0: bitte. Immer noch niemand da. Ich wollte eigentlich eine Leitung dazu geben. Okay, gebe ich 2.

0: die siebenfache wirklich? Leitungschance zu satten 1000 Euro, die du jetzt gewinnen kannst. Und das Geld geht heute Abend noch raus. Mit dem nächsten Anruf könnte es klappen.
1: Sieben Studioleitungen sind jetzt geöffnet. Triff eine dieser sieben Leitungen. Du kommst direkt ohne Umwege zu uns in die Show und gewinnst jetzt gleich in wenigen Sekunden 1000 Euro. Und das unter der 0137 90 30 200 0137 90 30 200 50 Cent aus allen deutschen Netzen. 1000 Euro heute gewinnen, heute kassieren. Wenn ein Mann sechs Töchter hat und jede davon einen Bruder, wie viele Kinder hat der Mann insgesamt? Die richtige Lösung brauchen wir bitte jetzt, weil die Regie sagt, die Sendung hier ist in wenigen Augenblicken zu Ende. 1000 Euro gehen raus. SOS, 1000 Euro an dieser Stelle. Wer uns sagen kann, wie viele Kinder der Mann nun insgesamt hat, gewinnt das ganze Geld. Noch keiner da, ne?
0: Und das wird sich ändern, wenn ich jetzt nochmal drei Leitungen oben drauf gebe. Die 22, 23, 24. Die letzten Sekunden laufen mit der besten, mit der zehnfachen Gewinnchance 1000 Euro.
1: Beste Gewinnchance und jetzt brauchen wir dich im großen Finale, bitte. Nicht aufgeben, bitte jetzt auflösen, die Sendung wird gleich beendet. Die Sendung wird von unserer Regie gleich beendet. Es wird vorher aber noch ein Klingeln geben, es wird vorher noch einen 1000 Euro Gewinner geben, auf jeden Fall. Das Geld bleibt nicht bei uns. 0137 90 30 200 0137 90 30 200 50 Cent aus allen deutschen Netzen. Ein Mann hat sechs Töchter und jede davon hat einen Bruder. Wie viele Kinder hat der Mann insgesamt? 0137 90 30 200 50 Cent aus allen deutschen Netzen. Okay, Update aus der Regie, die sagt uns, in 120 Sekunden wird die Sendung beendet.
0: Eben, 120 Sekunden, es wird garantiert klingeln. Liebe Leute, ich darf es eigentlich nicht, ich mach's trotzdem. Ich gebe nochmal drei Leitungen oben drauf. 28, 33 und sogar die 34. Heißt, 13 Leitungen, 13-fache Gewinnchance zu 1000 Euro. Jetzt gewinnen und heute Abend noch kassieren.
1: Und das unter der 0137 90 30 200 0137 90 30 200 für 50 Cent aus allen deutschen Netzen. Ein Mann hat sechs Töchter und jede davon hat einen Bruder. Also, wie viele Kinder hat der Mann insgesamt? Keine 110 Sekunden mehr. Es müsste eigentlich jetzt an dieser Stelle klingeln. An dieser Stelle müssten wir eigentlich auch schon die Abmoderation machen der Sendung.
0: Absolut.
1: Alles nicht möglich, weil noch keiner da ist. Unter der 0137 90 30 200 0137 90 30 200 50 Cent aus allen deutschen Netzen. Mirko, wir brauchen bitte jetzt ein Klingeln.
0: 60 Sekunden, 13-fache, damit beste Gewinnchance. Mhm. 1000 Euro gehen hier garantiert raus. Achtung, jetzt die Chance nutzen.
1: 13 Studioleitungen sind geöffnet unter der 0137 90 30 200 0137 90 30 200 50 Cent aus allen deutschen Netzen nach vier falschen Antworten, die wir gehört haben. Letzten 60 Sekunden. Wer weiß, was hier rauskommt.
2: Ein Mann hat sechs Töchter. Jede davon hat einen Bruder. Wie viele Kinder hat der Mann insgesamt?
1: 0137 90 30 200 0137 90 30 200 50 Cent aus allen deutschen Netzen. Und wenn du dann gleich eine dieser 13 Leitungen triffst, kommst du direkt zu uns in die Show. Du hörst unsere Stimme im Telefon und dann bitte nicht auflegen für 1000 Euro, die du wann auf dem Konto haben wirst?
0: Heute Abend in wenigen Stunden per Echtzeitüberweisung.
1: Heute Abend noch, am 2. September 0137 90 30 200 0137 90, 30, 200, 50 Cent aus allen deutschen Netzen. Richtige Lösung bringt richtige 1000 Euro und das netto und steuerfrei heute Abend noch bei dir auf deinem Bankkonto. Mit dem Chance-Button, wer ist denn da? Hallo?
3: Hallo, hier ist die Manu.
1: Manu, was kommt raus bitte?
3: Sieben.
1: Ja, natürlich, es sind sieben Kinder. Ja! Und damit hast du jetzt 1000 Euro gewonnen. Herzlichen Glückwunsch.
3: Oh, geil.
1: Kannst du es nicht fassen, zurecht. Bleib am Telefon.

Ja, hallo, 19 Uhr, Peter Mack mein Name. Na sicher hört ihr weiterhin Nostalgie. Nur die größten Songs, du hörst du nachts um 3, hörst du abends um 7. Jetzt Michael Jackson, They Don't Care About Us. Und 80er Musik, The Fine Young Cannibals, A Good Thing. Einen guten Abend.

Ja, das muss ich schon nochmal loswerden. Gute Besserung, Lionel Richie. Er ist ja aktuell eigentlich auf Tour mit Earth, Wind & Fire in Amerika. Nur ging es ihm gesundheitlich so schlecht, dass er sich mal selbst sicherheitshalber auf die Intensivstation im Krankenhaus hat legen lassen. Offenbar war er komplett dehydriert. Na, das werden die schon wieder hinkriegen in der Klinik da. Alles Gute jedenfalls. Hier ist Nostalgie, nur die größten Songs. Es kommen Hard Chocolate. Vorher noch der Hinweis, wer heute Abend nichts mit sich anzufangen weiß, nur dann guckt doch Fußball. Heute Abend läuft nochmal eine Runde DFB. Pokal, also ein letztes Spiel der ersten Runde. Der FC Bayern München muss auswärts in Osnabrück antreten gegen den VfL Osnabrück. Anpfiff 20.45 Uhr, das erste überträgt live. Und es gilt wie immer im Pokal, everyone's a winner.

0: Eben bestätigt, Berlin hat das zweitbeste Nachtleben des Planeten Erde. Es ist ein neues Ranking nämlich gerade veröffentlicht worden des Magazins Time Out. Die machen sehr oft repräsentative Rankings. Jetzt haben sie eben getestet, wo auf der Welt gibt es das beste Nachtleben. Gewonnen hat keine deutsche Stadt, sondern Bangkok in Thailand. Also es gab schon einen Grund, warum Murray Head schon vor einigen Jahrzehnten One Night in Bangkok gesungen hat. Aber eben gleich auf Platz 2 dahinter kommt dann Berlin mit verantwortlich dafür ist natürlich die Techno-Szene, vor 2 Jahren als immaterielles Kulturerbe anerkannt worden. Und die vielen Clubs, die es natürlich dort gibt, ganz weit vorne natürlich das Berghain, Tresor und viele, viele andere. Also eine Party-Hochburg in Berlin. Auf den folgenden Plätzen sind dann New York City, Platz 3, Melbourne in Australien und Sao Paulo in Brasilien. Muss uns eigentlich nicht interessieren. Berlin ist auf Platz 2. Glückwunsch, let's party.
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Naja, komm, es ist doch kein Showprogramm komplett, wenn Lenny Kravitz darin nicht vorkommt. Dafür sorge ich schon persönlich. Hallo, guten Abend, Nostalgie, nur die größten Songs hier. Die 80er ab 8 kommen gleich. Machen wir doch jeden Abend für euch 4 Stunden lang nur 80er Musik. Ihr könnt euch gar nicht vorstellen, wie viele Wahnsinnssongs da drin sind. Was die 80er hergegeben haben, findest du in keinem zweiten Jahrzehnt. Geht heute Abend um 20 Uhr gleich los mit den Pointer Sisters. Es kommt Up Where We Belong von Joe Cocker und Jennifer Warnes und viele Überraschungen den ganzen Abend durch. Hört rein, solange ihr wollt. Ist immer eine kluge Wahl. Auch das 80s Music, Nick Kershaw.

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